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Schönen guten Morgen, ohne Sorgen, also hoffentlich, stattdessen mit ganz viel Sonnenschein heute am 27. August. Vielleicht hat sich der Nebel bei Ihnen ja schon verzogen. Es wartet auf jeden Fall ein richtig schöner Tag auf uns. Also starten wir mal mit einem guten Frühstück und mit viel Musik. Das ist der YouLove Morgen, heute mit mir, Antonia Pernkopf. Hallihallo.

0: und so auch.
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0: Wir starten hoffentlich gut gelaunt in diesen Donnerstag mit dem YouLife-Morgen. Falls nicht, habe ich heute in der Witzkiste geschlafen für Sie. Pass uns auf. Was isst der Dalai Lama zum Frühstück? Ein Butterbrot. Wir gönnen uns auch noch ein weiches Ei und Schnittlauch dazu. Ja, und dann geht's auch schon frisch rein in diesen Tag heute. Ich bin Antonia Fernkopf. Guten Morgen und hallo.
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0: Hallo und schönen guten Morgen. Es ist Donnerstag, der 27. August. Heute wird es noch einmal richtig heiß und es ist Welttag der Seen. Ich glaube, das ist ein Zeichen. Wir müssen zumindest noch einmal in unseren Lieblingssee springen und das kann teilweise sehr erfrischend werden. Ich habe nämlich gerade nachgeschaut, aktuelle Badeseetemperaturen. Der Gosausee, der Aachensee und der Traunsee sind ziemlich huschi mit nur 18 Grad aktuell. Ganz schön kalt, aber da müssen wir durch. Machen Sie sich einen schönen Sommertag. Wir begleiten Sie von früh bis spät mit ganz viel Musik.
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Schönen guten Morgen, ohne Sorgen, also hoffentlich, stattdessen mit ganz viel Sonnenschein heute am 27. August. Vielleicht hat sich der Nebel bei Ihnen ja schon verzogen. Es wartet auf jeden Fall ein richtig schöner Tag auf uns. Also starten wir mal mit einem guten Frühstück und mit viel Musik. Das ist der YouLive Morgen, heute mit mir, Antonia Pernkopf. Hallihallo.

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0: Wir starten hoffentlich gut gelaunt in diesen Donnerstag mit dem YouLife Morgen. Falls nicht, habe ich heute in der Witzkiste geschlafen für Sie. Pass uns auf. Was isst der Dalai Lama zum Frühstück? Ein Butterbrot. Wir gönnen uns auch noch ein weiches Ei und Schnittlauch dazu. Ja, und dann geht's auch schon frisch rein in diesen Tag heute. Ich bin Antonia Fernkopf. Guten Morgen und hallo.
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Hallo und schönen guten Morgen. Es ist Donnerstag, der 27. August. Heute wird es noch einmal richtig heiß und es ist Welttag der Seen. Ich glaube, das ist ein Zeichen. Wir müssen zumindest noch einmal in unseren Lieblingssee springen und das kann teilweise sehr erfrischend werden. Ich habe nämlich gerade nachgeschaut, aktuelle Badeseetemperaturen. Der Gosausee, der Aachensee und der Traunsee sind ziemlich huschi mit nur 18 Grad aktuell. Ganz schön kalt, aber da müssen wir durch. Machen Sie sich einen schönen Sommertag. Wir begleiten Sie von früh bis spät mit ganz viel Musik.

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0: Es ist 9 Uhr am Donnerstag und wir starten jetzt schon mit einem herrlichen Bild im Kopf in den Vormittag hier in der YLF Summertime. Boys of Summer. Braun gebrannt, blonde Haare, vielleicht das Surfbrett unterm Arm. So stellen wir sie uns zumindest vor. Ja, und apropos braun, wir kümmern uns diese Stunde im YLF Lifestyle Check auch um unsere mühsam erarbeitete Sommerbräune. Wir schauen uns nämlich an, wie wir sie möglichst lang behalten. Gleich nach dem Wetter.
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0: Wie sie können wir heute auch noch dank der Sonne unsere Bräune intensivieren, bevor wir sie dann konservieren. Es wird heiß, es wird sonnig und wir sollten uns so schnell es geht irgendwo in die Sonne legen und chillen. Wer weiß, wie lange der Sommer noch so Gas gibt. 27 bis 33 Grad gehen sich heute sogar aus. Am heißesten wird es mal wieder bei Ihnen im Osten.
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3: Der Urlaub ist vorbei, aber die Sommerbräune soll bitte noch ein bisschen bleiben. Ist aber kein Problem, weil mit ein paar kleinen Beauty-Tricks lässt sich der sonnengeküsste Teint auch nach dem Urlaub noch richtig schön unterstreichen. Und da reicht oft schon eine kleine Anpassung bei der täglichen Make-up-Routine. Beauty-Expertin Melissa Hebein.
4: Wenn man gerade frisch vom Urlaub zurückkommt und die Urlaubsbräune noch etwas unterstreichen will, empfehle ich euch, Glow Drops in einer etwas dunkleren Farbe zu eurer aktuellen Foundation dazu zu mischen. Und so hat man einen wirklich sehr schönen sommerlichen, aber auch glowy Teint.
3: So kommt die Urlaubsbräune gleich noch viel besser zur Geltung, aber auf eine ganz natürliche Art und Weise. Also merken, Glow Drops und das Urlaubsgefühl bleibt zumindest optisch noch ein bisschen länger erhalten.
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0: einmal den Sonnenaufgang am Grand Canyon erleben, durch die Straßen von Tokio schlendern oder die Nordlichter in Skandinavien bestaunen. Viele von uns haben eine ganz persönliche Urlaubs-Bucketlist. Deshalb nehmen wir Sie jetzt gedanklich mit auf eine kleine Reise um die Welt. Wir haben unsere YouLive-Hörerinnen und Hörer gefragt, welches Reiseziel auf Ihrer Bucketlist ganz oben steht.
1: Ich würde gerne nach Bali reisen irgendwann, weil ich es wunderschön finde, weil ich die Kultur cool finde und einfach Strand, Meer, Sonne.
2: Die Philippinen. Ich möchte gerne tauchen gehen und die blauen Lagunen.
3: Australien, weil zwei gute Freunde von mir dort wohnen.
4: Hawaii. Am Strand liegen, alles anschauen, einfach die Inseln genießen.
0: Wer weiß, vielleicht ist es ja auch bald schon soweit. Die schönsten Reisen beginnen immer mit einem einzigen Gedanken. Da möchte ich irgendwann mal hin.
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0: Zum Ende der Sommerferien zieht es den ein oder anderen von uns jetzt vielleicht noch in den Kurzurlaub. Und da muss man gar nicht weit wegfahren dafür, sondern das geht auch wunderbar in Österreich. Ihr Live-Hörer Thomas, was ist denn dein Geheimtipp?
1: Also es ist vielleicht nicht ganz geheim, aber ich würde auf jeden Fall in die Südsteiermark fahren. Nicht nur wegen des Weins, aber auch wegen der tollen Plätze. Und es gibt schon ein paar Plätze, die vielleicht nicht jeder kennt. Ich würde da empfehlen, die Heiligen Geistklamm. Da geht es hinauf, ist direkt an der slowenischen Grenze bis Sveti Tu. Das ist eine Kirche ganz am Berg oben, wo man eine sensationelle Aussicht hat. Und rundherum gibt es tolle Gasthäuser, wo die Kulinarik auch nicht zu kurz kommt.
0: Zum Beispiel so einen guten steirischen Backhändlersalat. Der rundet wirklich jeden Tag perfekt ab.
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0: Es ist 10 Uhr am Vormittag, Zeit für die erste oder vielleicht die dritte Kaffeepause. Und da will ich jetzt bunte Cocktailschirmchen im Iced Coffee Glas sehen. Wir sind nämlich auf den letzten Metern in der YouLife Summertime, wo wir den Sommer bis zum Schulbeginn noch einmal mit allem, was er zu bieten hat, so richtig hochleben lassen. Unter anderem mit der passenden Musik und heute auch mal wieder mit dem passenden Traumwetter.
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0: Sommer pur schreit uns das Wetter heute fast an. Wer die Badesachen schon verräumt hat für die Saison, der holt sie ganz einfach wieder raus. Es wird wirklich herrlich schön mit ganz viel Sonne im Gepäck und mit heißen Temperaturen zwischen 27 und 33 Grad sind möglich. Am wärmsten wird es bei Ihnen im Südosten von Österreich.
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0: Wir sind dabei in der Arbeit, am Fahrrad, im Auto oder zu Hause und wir wippen im Takt mit Shake.

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1: Old City mit Fireflies, also Glühwürmchen hier in der YoLife Summertime, sieht man ja immer seltener. Und wenn sie einem begegnen im Garten jetzt im Sommer, dann könnte das schon ein YoLife-Moment sein.
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1: Und genau die suchen wir diese Woche. Ihre YoLife-Momente jetzt im Sommer in Sachen Garteln oder Gartenzeit. Und wir sind fündig geworden beim Simeon.
3: So, mein YoLife-Moment beim Garten ist, wenn ich meine Mama hilfe im Garten, genau. Aber ich kenne mich gar nicht aus, aber ich tue immer, was sie sagt, ja. Das ist eine gute Möglichkeit, Zeit mit meiner Mutter zu verbringen.
1: Ich glaube, das ist gleichzeitig auch ein riesen YoLife-Moment für die Mama selbst, Simeon.
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0: Jeder und jeder von uns hat in der Jugend berühmte Idole gehabt. Man hätte gern so ausgeschaut, man wäre gern ein bisschen so gewesen. Irgendwie haben sie uns begeistert. Bei mir war das eindeutig Fergie, besonders in ihrer Zeit mit den Black Eyed Peas. Ich fand diese Frau einfach so cool, so schön und ja, einfach alles. Ich wollte Fergie sein. Deswegen feiern sie mit mir Where is the Love, die Black Eyed Peas hier in der YouLive Summertime. Spiele ich nämlich gleich. Ich hoffe, sie sind dabei.
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0: 11 Uhr am Donnerstag heißt, ich darf Ihnen jetzt gleich einen köstlichen Glasnudelsalat für die Mittagspause heute servieren. Drinks gibt's von Wham. Club Tropicana hören wir gleich hier in der Your Life Summertime. Genauso wie das Rezept für Ihr Mittagessen. Davor aber alles, was wichtig ist beim Wetter.
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0: Einschmieren ist meiner Meinung nach das Wichtigste heute, weil die Sonne gibt richtig Gas. Und dann kommt das Zweitwichtigste ins Spiel, nämlich Sommertag genießen. Wer weiß, wie viele wir noch haben, so in dem Kaliber wie heute. Bis zu 33 Grad mit Sonnenschein pur sind möglich am Nachmittag. Es ist wirklich kaum ein Wolkel zu sehen. Bisschen diesig vielleicht bei Ihnen im Westen. Das liegt aber nur am Sahara-Staub, der mal wieder zu uns nach Österreich gewirbelt wird.
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0: Nudelsalat auf Asiatisch machen wir heute ganz einfach mit Glasnudeln. Lieb ich sehr im Sommer, weil sie ruckzuck gemacht sind, ohne lange Kochzeit und noch dazu sehr gut mit rohem, knackigem Gemüse schmecken. Karotten zum Beispiel, feine Stifterln, feingehacktes Rotkraut dazu, Frühlingszwiebeln. Ich gebe auch gern noch eine süße Mango mit hinein und Edamamebohnen für mehr Eiweiß und Geschmack. Drüber kommen geröstete Erdnüsse und ein Dressing aus Limette, Sojasauce und ein bisschen Ahornsirup. That's it.
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0: Die Erdnüsse niemals zu früh unterheben, weil die verlieren sonst diesen Knusper-Effekt. Deshalb beim Vorbereiten Nüsse in einer trockenen Pfanne anrösten, bis sie anfangen richtig intensiv zu duften. Immer wieder durchschwenken, damit sie gleichmäßig geröstet werden. Das verstärkt das Aroma enorm. Und dann einfach auf die Seite stellen und erst kurz vor dem Essen drüber streuen und knuspern.
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0: Manchmal sind es nicht die Sehenswürdigkeiten, die von einem Urlaub in Erinnerung bleiben, sondern die besonderen Geschmackserlebnisse. Und genau danach habe ich Jö-Live-Hörerin Maria gefragt. Was hat Ihnen heuer im Urlaub am besten geschmeckt? Wo waren Sie?
1: Wir waren auf Rügen an der Ostsee und dort hat mir am besten geschmeckt die Poffertjes.
0: Was ist das?
1: Das sind kleine Pfannkuchen, die in extra Pfannen gebacken werden, sodass sie wie so kleine, so münzgroß sind und knusprig rausgebacken und dann mit Puderzucker oder Zimtzucker oder allem Möglichen serviert wird.
0: Wie hat es Ihnen am besten geschmeckt, weil Sie sagen mit allen Möglichen?
1: Ich bin der Klassiker mit Zimtzucker tatsächlich.
0: Und haben Sie das Rezept erfragt, wie es funktioniert?
1: Das Rezept an sich ist gar nicht so schwierig. Das Problem ist eher, man braucht die Poffertjespfanne dazu, sonst bekommt man sie halt nicht so richtig hin. Also das habe ich noch nicht zu Hause, aber wer weiß.
0: Klein, süß und offenbar ganz groß im Geschmack. Die Poffertjes von der Ostsee haben jedenfalls einen bleibenden Eindruck hinterlassen.
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0: Welche Lebensmittel helfen uns dabei, im Sommer einen kühlen Kopf zu bewahren? Ist manchmal nämlich gar nicht so einfach. Wir haben deshalb mal bei Ernährungsexperte Moritz Pesendorfer nachgefragt. Moritz, welche Lebensmittel gelten denn eigentlich als kühlend?
1: Eine Wassermelone, eine Gurke, Kartoffeln, fettarme Produkte, Milchprodukte sind im Sommer vor allem besser, einfach weil sie weniger Verdauungsaufwand brauchen und ebenso auch weniger Wärme produzieren, was den Körper vor allem bei heißen Temperaturen entlasten kann.
0: So bleibt mehr Energie für den Sommer und weniger Arbeit für unseren Körper. Manchmal ist die beste Abkühlung halt wirklich die, die auf dem Teller liegt.
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0: 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Mahlzeit Österreich, 12 Uhr ist es am Donnerstag und wir brauchen dringend Sommersound für die Mittagspause draußen heute. Hat diese Stunde unter anderem Enrique Iglesias für uns dabei. Súbeme la Radio zum Reinstarten, gleich nach dem Wetter für heute.
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0: Viel Sonne heute, sommerlich warm, bis zu 33 Grad. Also perfekt für ein Eis, den Gastgarten oder eine Extrarunde durch den Park. Der Abend bleibt auch angenehm mild. Morgen am Freitag dreht der Sommer noch einmal auf. Viel Sonnenschein, ein bisschen diesige Luft wegen Sahara-Staub und dazu 29 bis 35 Grad sogar lokal. Sonnenbrille aufsetzen, Wasserflasche mitnehmen und Schattenplätze merken ist also wichtig.
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0: Schöne Mittagspause mit uns.

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0: 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Wonach schmeckt die Mittagspause mit You Live? Nach Summertime, genau so ist es. Offi Junior und Love Speak starten deshalb gleich mit uns hinein in die Stunde. Es ist 13 Uhr. Ich hoffe, Sie haben die Möglichkeit, heute irgendwo draußen aufzudecken zum Mittagessen. Es ist nämlich absolut traumhaft.
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0: Es bleibt heute sogar den ganzen Tag richtig schön. Der Nachmittag fühlt sich sogar ein bisschen wie Urlaub an. Sonne pur, nur ein paar Wolken und Temperaturen zwischen 27 und 33 Grad. Also ideal, um später auch den Feierabend nach draußen zu verlegen. Morgen wird es dann noch einmal richtig heiß, ganz viel Sonne wartet auf uns, kräftiger Südwind im Osten und Spitzenwerte bis zu 36 Grad. Das luftige Leinenkleid also definitiv noch einmal ausführen, Eiswürfel vorbereiten. Es wird ein Tag für alles, was mit Abkühlung zu tun hat.
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0: Mit mir, Antonia Bernkopf. Schön, dass Sie dabei sind.

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0: Es ist 14 Uhr, also rein mit uns in den YLife-Nachmittag. Am liebsten barfuß und mit Hängematte im Gepäck. So geht das nämlich mit dem Summer Jammin an diesem Donnerstag. Das ist die YLife Summertime mit Sommerstimmung pur, sogar beim Wetter heute.
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0: Ein richtiger Bilderbuch-Nachmittag ist das heute mit Sonne, mit Wärme, mit Summerfeeling pur. Die Temperaturen, die schaffen es auf 27 bis 33 Grad. Also egal ob Balkon, ein Besuch am Lieblingssee oder einfach im Spaziergang, es ist alles eine gute Idee heute. Morgen gibt es dann eine Portion Hochsommer, die nächste Portion kann man sagen. Es bleibt meistens sonnig, stellenweise ist es ein bisschen diesig wegen dem Sahara-Staub und es wird sehr heiß. 29 bis 35 Grad, ganz vereinzelt können es vielleicht sogar 36 Grad werden. Kurz gesagt, morgen ein Tag, der nach Sonnencreme und kaltem Wasser schreit.
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0: Sonnenbrille auf und los geht's.

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0: 15 Uhr jetzt am Donnerstag. Gleich geht's mit Strohhut und Gitarre im Schlepptau an den See. Und klingen tut das dann so. Nämlich nach Lemo. Vielleicht der Sommer. Gleich als erster Song. Davor noch ein paar Details zum Wetter.
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0: Viel Sonne heute, sommerlich warm mit bis zu 33 Grad. Also perfekt für ein Eis, für den Gastgarten oder für eine extra Runde in Ihrem Lieblingspark. Der Abend bleibt nämlich auch angenehm mild. Morgen am Freitag dreht der Sommer dann nochmal Vollgas auf. Ganz viel Sonnenschein, ein bisschen diesige Luft, vor allem im Westen bei Ihnen durch den Sahara-Staub. Und dazu bis zu 35 Grad. Also Sonnenbrille auf, Wasserflasche mit einpacken und Schattenplätze gut merken.
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0: Ja, hallo und willkommen. Schön, dass Sie dabei sind.
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0: Hallo und willkommen. Es ist der 27. August, Welttag der Seen. Also packen wir die Badesachen ein, stopfen auch die Luftmatratze noch dazu und dann ab die Post an den Lieblingsbadesee heute Nachmittag. Dazu gibt's diesen Sound. Der Feelgood-Sound für Österreich in Sommerlaune. Das ist die I Love Summertime am Nachmittag. Gleich mit Luis Fonsi und Demi Lovato. Davor noch ein paar Details zum Badewetter.
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0: Es bleibt angenehm warm bis zum Abend hin heute. Also baden gehen ist definitiv auch jetzt noch für Kurzentschlossene drin. Und dann gleich alle schönen schattigen Plätze für morgen merken, weil da kommt dann noch einmal der Hochsommer mit Ansage nach Österreich. Viel Sonne, stellenweise ein bisschen diesig durch den Sahara-Staub, dazu ein kräftiger Föhn. Die Temperaturen, die schießen nach oben, stellenweise sogar auf bis zu 36 Grad. Wir können also definitiv auch im Schatten unsere Bräune nochmal pimpen und schauen uns deshalb auch gleich an, wie sie uns dann lange erhalten bleibt. Jetzt im YouLife Lifestyle Check, diese Stunde auf YouLife.
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3: Der Urlaub ist vorbei, aber die Sommerbräune soll bitte noch ein bisschen bleiben. Ist aber kein Problem, weil mit ein paar kleinen Beauty-Tricks lässt sich der sonnengeküsste Teint auch nach dem Urlaub noch richtig schön unterstreichen. Und da reicht oft schon eine kleine Anpassung bei der täglichen Make-up-Routine. Beauty-Expertin Melissa Hebein.
4: Wenn man gerade frisch vom Urlaub zurückkommt und die Urlaubsbräune noch etwas unterstreichen will, empfehle ich euch, Glow Drops in einer etwas dunkleren Farbe zu eurer aktuellen Foundation dazu zu mischen. Und so hat man einen wirklich sehr schönen sommerlichen, aber auch glowy Teint.
3: So kommt die Urlaubsbräune gleich noch viel besser zur Geltung, aber auf eine ganz natürliche Art und Weise. Also merken, Glow Drops und das Urlaubsgefühl bleibt zumindest optisch noch ein bisschen länger erhalten.
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0: einmal den Sonnenaufgang am Grand Canyon erleben, durch die Straßen von Tokio schlendern oder die Nordlichter in Skandinavien bestaunen. Viele von uns haben eine ganz persönliche Urlaubs-Bucketlist. Deshalb nehmen wir Sie jetzt gedanklich mit auf eine kleine Reise um die Welt. Wir haben unsere YouLive-Hörerinnen und Hörer gefragt, welches Reiseziel auf Ihrer Bucketlist ganz oben steht.
1: Ich würde gerne nach Bali reisen irgendwann, weil ich es wunderschön finde, weil ich die Kultur cool finde und einfach Strand, Meer, Sonne.
2: Die Philippinen. Ich möchte gerne tauchen gehen und die blauen Lagunen.
3: Australien, weil zwei gute Freunde von mir dort wohnen.
4: Hawaii. Am Strand liegen, alles anschauen, einfach die Inseln genießen.
0: Wer weiß, vielleicht ist es ja auch bald schon soweit. Die schönsten Reisen beginnen immer mit einem einzigen Gedanken. Da möchte ich irgendwann mal hin.
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0: Zum Ende der Sommerferien zieht es den einen oder anderen von uns jetzt vielleicht noch in den Kurzurlaub. Und da muss man gar nicht weit wegfahren dafür, sondern das geht auch wunderbar in Österreich. Ihr Live-Hörer Thomas, was ist denn dein Geheimtipp?
1: Also es ist vielleicht nicht ganz geheim, aber ich würde auf jeden Fall in die Südsteiermark fahren. Nicht nur wegen des Weins, aber auch wegen der tollen Plätze. Und es gibt schon ein paar Plätze, die vielleicht nicht jeder kennt. Ich würde da empfehlen die Heiligen Geistklamm. Da geht es hinauf, ist direkt an der slowenischen Grenze bis Sveti Tu. Das ist eine Kirche ganz am Berg oben, wo man eine sensationelle Aussicht hat. Und rundherum gibt es tolle Gasthäuser, wo die Kulinarik auch nicht zu kurz kommt.
0: Zum Beispiel so einen guten steirischen Backhändlersalat. Der rundet wirklich jeden Tag perfekt ab.
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0: Um 17 Uhr am Donnerstag. Ich darf Sie also sozusagen bei mir in der Küche willkommen heißen. Das Jö-Live-Topfgeflüster startet nämlich jetzt. Heute mit einem ganz herrlichen Rezept für einen Glasnudelsalat. Perfekt zum Abendessen im Sommer. Natürlich gibt's auch Sommer mit Musik dazu. Enrique Iglesias ist der Erste in dieser Stunde. Und davor schauen wir auch noch aufs Wetter.
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0: Sogar der Abend hat noch Sommerfeeling im Gepäck heute. Also ein kühler Drink am Balkon, was Herrliches nach dem Abendessen. Auch die Nacht verläuft ruhig und bleibt angenehm mild. Morgen am Freitag heißt es dann volle Kraft voraus für die Sonne, dazu föhnig. Es wird also in vielen Regionen richtig heiß. Die Höchstwerte liegen zwischen 29 und 35 Grad. Ganz vereinzelt sind vielleicht sogar 36 Grad möglich. Also eigentlich nochmal ein Sommerwetter wie frisch aus dem Urlaubskatalog.
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0: Und da heißt es jetzt ab in die Küche. Wir wollen genießen.
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0: Nudelsalat auf Asiatisch machen wir heute. Ganz einfach mit Glasnudeln. Lieb ich sehr im Sommer, weil sie ruckzuck gemacht sind, ohne lange Kochzeit. Und noch dazu sehr gut mit rohem, knackigen Gemüse schmecken. Karotten zum Beispiel, feine Stifterln, feingehacktes Rotkraut dazu, Frühlingszwiebeln. Ich gebe auch gern noch eine süße Mango mit hinein und Edamamebohnen für mehr Eiweiß und Geschmack. Drüber kommen geröstete Erdnüsse und ein Dressing aus Limette, Sojasauce und ein bisschen Ahornsirup. That's it.
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0: Die Erdnüsse niemals zu früh unterheben, weil die verlieren sonst diesen Knusper-Effekt. Deshalb beim Vorbereiten Nüsse in einer trockenen Pfanne anrösten, bis sie anfangen richtig intensiv zu duften. Immer wieder durchschwenken, damit sie gleichmäßig geröstet werden. Das verstärkt das Aroma enorm. Und dann einfach auf die Seite stellen und erst kurz vor dem Essen drüber streuen und knuspern.
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0: 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Manchmal sind es nicht die Sehenswürdigkeiten, die von einem Urlaub in Erinnerung bleiben, sondern die besonderen Geschmackserlebnisse. Und genau danach habe ich Jö-Live-Hörerin Maria gefragt. Was hat Ihnen heuer im Urlaub am besten geschmeckt? Wo waren Sie?
1: Wir waren auf Rügen an der Ostsee und dort hat mir am besten geschmeckt die Poffertjes.
0: Was ist das?
1: Das sind kleine Pfannkuchen, die in extra Pfannen gebacken werden, sodass sie wie so kleine, so münzgroß sind und knusprig rausgebacken und dann mit Puderzucker oder Zimtzucker oder allem möglichen serviert wird.
0: Wie hat es Ihnen am besten geschmeckt, weil Sie sagen mit allen möglichen?
1: Ich bin der Klassiker mit Zimtzucker tatsächlich.
0: Und haben Sie das Rezept erfragt, wie es funktioniert?
1: Das Rezept an sich ist gar nicht so schwierig. Das Problem ist eher, man braucht die Poffertjespfanne dazu. Sonst bekommt man sie halt nicht so richtig hin. Also das habe ich noch nicht zu Hause, aber wer weiß.
0: Klein, süß und offenbar ganz groß im Geschmack. Die Poffertjes von der Ostsee haben jedenfalls einen bleibenden Eindruck hinterlassen.
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0: Welche Lebensmittel helfen uns dabei, im Sommer einen kühlen Kopf zu bewahren? Ist manchmal nämlich gar nicht so einfach. Wir haben deshalb mal bei Ernährungsexperte Moritz Pesendorfer nachgefragt. Moritz, welche Lebensmittel gelten denn eigentlich als kühlend?
1: Eine Wassermelone, eine Gurke, Kartoffeln, fettarme Produkte, Milchprodukte sind im Sommer vor allem besser, einfach weil sie weniger Verdauungsaufwand brauchen und ebenso auch weniger Wärme produzieren, was den Körper vor allem bei heißen Temperaturen entlasten kann.
0: So bleibt mehr Energie für den Sommer und weniger Arbeit für unseren Körper. Manchmal ist die beste Abkühlung halt wirklich die, die auf dem Teller liegt.
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0: Live. Um 18 Uhr am Donnerstag. In gut einer Stunde geht also die Sonne langsam unter. Wer schnell ist, checkt sich bis dahin noch ein paar Snacks und schmeißt sich dann an den Lieblingsplatz für den Sonnenuntergang. Wir sind dabei mit Sonnenschein durch Musik, kann man sagen, solange die Sonne draußen ist. Katrina and the Waves mit Walking on Sunshine. Gleich die ersten dieser Stunde. Hier beim Feel Good Sound für Österreich, das ist die YouLive Summertime. Heute mit mir, Antonia Pernkopf. Schauen wir noch, ob das Wetter auch sommerlich hält.
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0: Also Sonnenuntergang schauen am Wasser ist heute definitiv drin. Das Wetter bleibt die ganze Nacht überwiegend ruhig und mild. Sammelt wieder Kraft für morgen, so wie es ausschaut. Da wird es nämlich nochmal richtig heiß. Bis zu 36 Grad sind stellenweise möglich. Die Luft wird also flimmern. Die Eisgeschäfte freuen sich auf nochmal extra Geschäft. Und Hotspot zum Abkühlen. Ja, Achtung, Wortwitz. Definitiv der Schattenmorgen.
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0: Ja, da heißt es Beeilung, Beeilung, Abmarsch, Snacks checken für den Ausklang auf der Picknickdecke und der Sonne beim Untergehen zuschauen.

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0: Ein herrlicher Sound für einen warmen Abend wie heute. Ab in den Garten mit uns, dort versteckt sich nämlich sicher ein Jö-Moment.
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0: Könnte zum Beispiel der kühle Drink heute Abend im Garten sein, mit den Füßen im Gras. Könnte aber auch was ganz anderes sein. Wir suchen die Jö-Momente im Garten, die sich den ganzen Sommer lang immer wieder gezeigt haben und sind heute fündig geworden beim Simeon.
2: So, mein Jö-Moment beim Garten ist, wenn ich meine Mama hilfe im Garten, genau. Aber ich kenne mich gar nicht aus, aber ich tue immer, was sie sagt, ja. Das ist eine gute Möglichkeit, Zeit mit meiner Mutter zu verbringen.
0: Und ich bin mir ganz sicher, das ist dann gleichzeitig auch ein Jö-Moment für die Mama selbst.
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0: Hallo zu Ihnen, zu all Ihnen, die gerade im Auto sitzen und hier live hören. Vielleicht geht die Sonne links von Ihnen oder rechts von Ihnen, je nachdem, wo Sie unterwegs sind, gerade unter. Wir haben den Sound dabei, der Ihnen ein gutes Gefühl gibt. Der Feelgood-Sound für Österreich klingt gleich so nach Charlie Puth und Loser. Ich freue mich, dass Sie mit dabei sind. Bleiben Sie dran und genießen Sie mit uns den Abend.
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0: Ein langer, heißer Tag neigt sich langsam dem Ende zu. Irgendwie hat er sich reingehängt. Da braucht es jetzt was Leichtes, um gut durch den Abend zu kommen. Eine Kindheitserinnerung vom Rücksitz im alten Opel Kadett von den Eltern früher zum Beispiel. Peter André mit Mysterious Girl hat mich als Kind oft in den Italienurlaub mit den Eltern begleitet im Radio. Vielleicht bringt er sie ja auch zum Schmunzeln. Gibt's gleich nach dem Wetter.
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0: Der Abend bleibt freundlich und warm, die Nacht auch. Abkühlung gibt's heute kaum. Morgen zeigt der Sommer nämlich nochmal seine Muskeln. Die Sonne ist hart am Flexen, gibt richtig Gas, bis die Sahara-Staub ist am Himmel und jede Menge Wärme in der Luft. Stellenweise sind sogar bis zu 36 Grad möglich. Ein Tag für den See, für den Gastgarten oder einfach für ein schönes Platzerl unter einem großen Baum.
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0: Herzlich willkommen, heiße ich Sie da. Antonia Pernkopf ist hier mit ganz viel Musik.

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